0: Bei der Fußball-WM hat England mit 4:2 gegen Kroatien gewonnen. Zuvor hatte es Portugal nicht über ein 1:1 gegen den Kongo hinaus geschafft.
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2: Mit KI-Support. Viele Wolken sind gerade in der Luft, nur Richtung Süden ist's eher klarer und ab und zu kann auch mal ein Schauer runterkommen. Aktuell liegen die Temperaturen bei 18 bis 12 Grad. Tagsüber setzt sich dann oft freundlicheres Wetter durch, aber ganz vereinzelt bleibt's nass möglich. Dazu steigen die Werte auf 26 bis 36 Grad.
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1: Ihre größten Hits, die hatten die Rolling Stones sicherlich in den 60er Jahren. Aber der eine oder andere kleinere Hit, der war auch noch in den 70ern in den Charts vertreten. Und die Songs, die waren gar nicht schlecht. Hier ist Tumbling Dice.

die Rolling Stones und Tumbling Dice. Und dieser Song, der wurde ausgekoppelt aus dem Album Exile on Main Street und stand auch in den Single Charts. Und das Ganze passierte im Jahre 1972 und das war übrigens auch das Jahr, in dem der Bundestag zum ersten Mal ein Abfallbeseitigungsgesetz verabschiedete, in dem die Notwendigkeit der Wiederverwertung von Altstoffen betont wurde. Und mit der Wiederverwertung alter Musik, da habe ich ja überhaupt keine Probleme. Die spiele ich immer sehr gerne in meinen Sendungen. Und hier ist noch ein Song aus dem Jahre 1972. Neil Diamond und Song Sung Blue. Song.

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1: Es ist 5 Uhr.
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4: Im Studio Silas Quiring. Das Rahmenabkommen zur Beendigung des Iran-Kriegs ist von den USA und dem Iran bereits digital unterzeichnet worden. Das haben Vertreter beider Seiten bestätigt. US-Präsident Trump unterschrieb die Vereinbarung am Rande des G7-Gipfels bei einem Treffen mit Frankreichs Präsident Macron. Auch Irans Präsident Pezeshkian setzte seine Unterschrift nach Angaben aus Teheran elektronisch unter das Dokument. Eigentlich sollte das Abkommen morgen offiziell in einer Zeremonie unterschrieben werden. Unabhängiger von China werden. Dieses Ziel haben sich die G7-Staaten bei ihrem Gipfel im französischen Evian gesetzt. Dabei geht es um Rohstoffe und da vor allem um seltene Erden. Jana Klonikowski.
5: Genau, die werden ja vor allem in Technikprodukten wie Smartphones, E-Autos oder sogar in Raketen benötigt. Und China ist da weltweit der Hauptlieferant. Wie genau diese Abhängigkeit jetzt weniger werden soll, dazu sollen noch Maßnahmen erarbeitet werden. Die G7-Länder fordern außerdem auch von den großen Tech-Unternehmen, Kinder auf Online-Plattformen besser zu schützen. Es ist das erste Mal, dass es eine gemeinsame Erklärung aller G7-Staaten nach einem Gipfel gibt, seit Donald Trump US-Präsident ist.
4: Deutschland steht vor einer Hitzewelle. Heute werden vor allem in der Südhälfte des Landes mehr als 30 Grad erwartet. Morgen knacken die Temperaturen diese Marke dann wohl im ganzen Land. Teils kann es da auch auf mehr als 35 Grad hochgehen. Zuletzt war es ja deutlich kühler und gerade dieser schnelle Wechsel kann körperlich belastend sein, warnt der Deutsche Wetterdienst. In den nächsten Tagen sind auch immer wieder Hitzegewitter möglich. In Schorndorf bei Stuttgart ist ein Kleinkind tot in einem Auto aufgefunden worden. Offenbar war es stundenlang dort zurückgelassen worden. Laut Polizei soll die Mutter das 1,5-jährige Kind vergessen haben. Polizei und Staatsanwaltschaft ermitteln. Jetzt sind auch die letzten Teams in die Fußball-WM eingestiegen. England siegte 4:2 gegen Kroatien mit einem Doppelpack von Harry Kane. Cristiano Ronaldo kam mit Portugal nicht über ein 1:1 gegen die Demokratische Republik Kongo hinaus. Und Ghana schlug Panama 1:0.
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6: Mit KI-Support. Viele Wolken sind heute Morgen dabei und Richtung Nordosten kann es auch mal kurz nass werden. Sonst bleibt es erstmal meist trocken. Im Lauf des Tages setzt sich in vielen Ecken freundlicheres Wetter durch. Dazu wird's ordentlich warm mit Höchstwerten zwischen 26 und 36 Grad. Zum Abend hin sind im Westen auch mal kräftige Gewitter drin. Morgen geht's schwülheiß weiter, maximal bis 38 Grad und später wieder Gewitter.
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Das waren die beiden größten Hits des Jahres 1982 aus Deutschland. Auf Platz 2 sang F.R. David den Song Words und auf Platz 1, da standen die Orchestral Maneuvers in the Dark mit Made of Orleans.

0: Es ist 7 Uhr.
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2: Im Studio Silas Quiring. Es ist der nächste Schritt für einen Frieden zwischen den USA und Iran. Beide Seiten haben jetzt die Absichtserklärung für ein Kriegsende unterschrieben. Darin steht, dass die Kämpfe an allen Fronten sofort enden. Außerdem öffnet der Iran die wichtige Straße von Hormus. Bundeskanzler Friedrich Merz begrüßt das und sagt in der ARD:
3: Das ist nicht nur für die Preise in Europa wichtig, das ist für die Verfügbarkeit von Öl und Gas in Asien wichtig. Denn das hat ja mit die Preise auch in Europa nach oben getrieben. Also es gibt Anlass zur Zuversicht.
2: In den kommenden 60 Tagen wollen beide Seiten ein endgültiges Friedensabkommen schließen. Wichtige Fragen bleiben bislang offen, etwa zur konkreten Zukunft des iranischen Atomprogramms. Nach dem G7 ist vor dem EU-Gipfel. Bei dem Treffen der Staats- und Regierungschefs in Brüssel liegt der Fokus ab heute auf der Ukraine und möglichen Friedensverhandlungen mit Russland. Zuletzt hatte sich ja auch US-Präsident Trump bereit erklärt, den Druck auf Russland wieder zu erhöhen. Mit Temperaturen von weit über 30 Grad muss in den nächsten Tagen in ganz Deutschland gerechnet werden. Die erste flächendeckende Hitzewelle des Jahres steht in den Startlöchern. Cornelius Dräger mit den Einzelheiten.
4: Heute rechnet der Deutsche Wetterdienst vor allem in der Südhälfte Deutschlands mit Temperaturen von über 30 Grad. Ab morgen dann im ganzen Land. Teils kann es auf bis zu 38 Grad hochgehen. Und gerade weil es zuletzt ja noch deutlich kühler war, kann dieser krasse Anstieg belastend sein, heißt es vom Deutschen Wetterdienst. Der DWD rät zum Beispiel dazu, Mittagshitze zu meiden und Wohnungen immer möglichst kühl zu halten.
2: Zwar nicht die Steuererklärung auf dem Bierdeckel, aber offenbar ein deutlich leichteres Steuersystem, das plant Finanzminister Klingbeil. Laut Handelsblatt soll das Teil des geplanten großen Reformpakets der Bundesregierung werden. Bisher war bekannt, dass die Einkommenssteuer reformiert werden soll. Nächste Überraschung bei der Fußball-WM. Portugal um Superstar Cristiano Ronaldo hat sich von Außenseiter DR Kongo schocken lassen. Endstand 1:1. England hatte auch dank eines Kane-Doppelpacks den wilden Schlagabtausch gegen Kroatien mit 4:2 gewonnen. Außerdem spielten Usbekistan Kolumbien 1:3 und Ghana Panama 1:0.
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5: Mit KI-Support. Heute Morgen sind schon einige Wolken unterwegs. Im Nordosten kann ab und zu auch mal ein Schauer runterkommen. Sonst zeigt sich oft die Sonne und es bleibt trocken. Später Richtung Abend wird's im Westen dann etwas zappelig. Da sind vereinzelt kräftige Gewitter drin. Dazu wird's ziemlich heiß mit 26 bis 36 Grad. Morgen bleibt's schwül heiß. Am Nachmittag wieder mit Gewittergefahr maximal bis 38 Grad.
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Back to Black. Und kein Album verkaufte sich im Jahre 2008 häufiger als dieses Album von Amy Winehouse, und auf Platz 2 in den Albumcharts des Jahres, da standen Ich und Ich mit Vom selben Stern. 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

0: Es ist 8 Uhr.
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2: Im Studio Silas Quiring. Die USA und der Iran haben ihren vorläufigen Deal für ein Ende des Krieges unterschrieben. Die Vereinbarung sieht unter anderem vor, dass der Krieg an allen Fronten sofort endet. Dazu gehört auch der Libanon, das war dem Iran wichtig. Teheran öffnet die Straße von Hormuz, die USA heben ihre Seeblockade auf. Das ist im Prinzip der Stand wie vor Beginn des Krieges, den die USA und Israel im Februar starteten. Wichtige Fragen bleiben aber weiter offen, etwa wie genau es mit dem iranischen Atomprogramm weitergeht. In den kommenden 60 Tagen wollen beide Seiten ein endgültiges Friedensabkommen schließen. Nach dem G7 ist vor dem EU-Gipfel. Bei dem Treffen der Staats- und Regierungschefs in Brüssel liegt der Fokus heute auf der Ukraine und möglichen Friedensverhandlungen mit Russland. Mehr von Jana Klunikowski.
3: Gestern hieß es aus Brüssel, dass die EU jetzt wieder erste Kontakte in den Kreml geknüpft hätte, um Kommunikationskanäle zu öffnen, wie es heißt. Zuletzt waren ja die USA federführend bei den Gesprächen zwischen der Ukraine und Russland, bis US-Präsident Trump sich mehr auf den Iran-Krieg konzentriert hat. Auch Trump hatte sich jetzt aber beim G7-Gipfel bereit erklärt, den Druck auf Russland wieder zu erhöhen, etwa durch Sanktionen.
2: Deutschland steht vor einer Hitzewelle. Heute werden vor allem in der Südhälfte des Landes mehr als 30 Grad erwartet. Morgen knacken die Temperaturen diese Marke dann wohl im ganzen Land. Teils kann es da auch auf mehr als 35 Grad hochgehen. Zuletzt war es ja deutlich kühler und gerade dieser schnelle Wechsel kann körperlich belastend sein, warnt der Deutsche Wetterdienst. In den nächsten Tagen sind auch immer wieder Hitzegewitter möglich. Nächste Überraschung bei der Fußball-WM. Portugal um Superstar Cristiano Ronaldo hat sich von Außenseiter DR Kongo schocken lassen. Endstand 1:1. England hatte auch dank eines Kane-Doppelpacks den wilden Schlagabtausch gegen Kroatien mit 4:2 gewonnen. Außerdem spielten Usbekistan Kolumbien 1:3 und Ghana Panama 1:0. In Norwegen haben Fußballfans die Erde wortwörtlich zum Beben gebracht. Die Erdbebenwarte in Bergen hat beim Auftaktsieg von Norwegen kleine Beben gemessen, am deutlichsten nach den 2 Toren von Topstar Erling Haaland.
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4: mit KI-Support. Heute Morgen sind schon einige Wolken unterwegs. Im Nordosten kann ab und zu auch mal ein Schauer runterkommen. Sonst zeigt sich oft die Sonne und es bleibt trocken. Später Richtung Abend wird's im Westen dann etwas zappelig. Da sind vereinzelt kräftige Gewitter drin. Dazu wird's ziemlich heiß mit 26 bis 36 Grad. Morgen bleibt's schwülheiß. Am Nachmittag wieder mit Gewittergefahr maximal bis 38 Grad.
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Einer der erfolgreichsten Filme des Jahres 1997, das war der erste Teil von Men in Black. Und Will Smith, der spielte in diesem Film ja nicht nur einen Agenten, sondern er steuerte auch den Titelsong zu diesem Film bei. Hier sind The Men in Black, hier ist Will Smith.

0: Mit Men in Black erreichte Will Smith im Jahre 1997 den Platz 5 in den Jahrescharts.
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0: Und den Platz Nummer 4, den belegten No Doubt mit ihrem Song Don't Speak.

Don't Speak, ein Song aus dem Jahre 1997 von No Doubt. Und dieses Jahr 1997, das war das Jahr, in dem das erste große Online-Spiel online ging. Und das hieß Ultima Online.

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2: Im Studio Silas Quiring. Die USA und der Iran haben ihren vorläufigen Deal für ein Ende des Krieges geschlossen. Beide Präsidenten haben die Absichtserklärung jetzt unterschrieben. Fabian Hoffmann, was steht denn nun drin und was nicht?
3: Die Vereinbarung sieht unter anderem vor, dass der Krieg an allen Fronten sofort endet. Teheran öffnet die Straße von Hormuz, die USA heben ihre Seeblockade auf. So war es ja auch schon vor Beginn des Krieges Ende Februar. Die kniffligen Fragen sollen jetzt auf dem Weg zu einem endgültigen Friedensabkommen in den kommenden 2 Monaten geklärt werden. Denn etwa wie es mit dem iranischen Atomprogramm weitergeht, ist unklar. Teheran bekräftigte bisher nur sein Versprechen, keine Atomwaffen anzustreben.
2: Nach dem G7 ist vor dem EU-Gipfel. Bei dem Treffen der Staats- und Regierungschefs liegt der Fokus heute auf der Ukraine und möglichen Friedensverhandlungen mit Russland. Die EU hat jetzt wieder erste Kontakte in den Kreml geknüpft, heißt es aus Brüssel. Es gehe darum, Kommunikationskanäle zu öffnen. Zuletzt waren die USA ja federführend bei Gesprächen zwischen der Ukraine und Russland, bis US-Präsident Trump sich mehr auf den Iran-Krieg konzentriert hat. Mit Temperaturen von weit über 30 Grad muss in den nächsten Tagen in ganz Deutschland gerechnet werden. Die erste flächendeckende Hitzewelle des Jahres steht in den Startlöchern. Cornelius Dräger mit den Einzelheiten.
4: Heute rechnet der Deutsche Wetterdienst vor allem in der Südhälfte Deutschlands mit Temperaturen von über 30 Grad. Ab morgen dann im ganzen Land. Teils kann es auf bis zu 38 Grad hochgehen. Und gerade weil es zuletzt ja noch deutlich kühler war, kann dieser krasse Anstieg belastend sein, heißt es vom Deutschen Wetterdienst. Der DWD rät zum Beispiel dazu, Mittagshitze zu meiden und Wohnungen immer möglichst kühl zu halten.
2: Zwar nicht die Steuererklärung auf dem Bierdeckel, aber offenbar ein deutlich leichteres Steuersystem, das plant Finanzminister Klingbeil. Laut Handelsblatt soll das Teil des geplanten großen Reformpakets der Bundesregierung werden. Bisher war bekannt, dass die Einkommenssteuer reformiert werden soll. Jetzt sind auch die letzten Teams in die Fußball-WM eingestiegen. England siegte 4:2 gegen Kroatien mit einem Doppelpack von Harry Kane. Cristiano Ronaldo kam mit Portugal nicht über ein 1:1 gegen die Demokratische Republik Kongo hinaus. Die weiteren Ergebnisse: Usbekistan-Kolumbien 1:3, Ghana-Panama 1:0.
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5: Mit KI-Support. Wolkig ist heute Vormittag vor allem im Nordosten. Da kann auch mal ein Schauer mit dabei sein. Sonst setzt sich oft die Sonne durch und es bleibt meist trocken. Richtung Mittag und Nachmittag wird's dann richtig heiß. Die Höchstwerte liegen bei 26 bis 36 Grad, an der Küste deutlich darunter. Morgen bleibt's erst ziemlich sonnig. Später können kräftige Gewitter dazukommen. Dazu maximal bis 38 Grad.
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Hier sind zwei der größten Hits des Jahres 1976. Dieser Song, der handelt von einem Boxkampf, der zwei Jahre vorher, also im Jahre 1974 in Zaire stattgefunden hatte und als Rumble in the Jungle in die Boxgeschichte eingegangen ist. Damals schaffte es Muhammad Ali durch einen K.O.-Sieg gegen George Foreman noch einmal Weltmeister zu werden. Und hier ist John Wakelin.

0: Das war Johnny Wakelin.
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0: Und er schaffte es im Jahre 1976 in den Jahrescharts immerhin bis auf Platz 12. Der Platz 1 in den Jahrescharts des Jahres 1976, der ging an Boney M. für ihren Titel Daddy Cool. Und auf Platz 2, da platzierte sich Musik aus den Niederlanden. Hier sind Pussycat und Mississippi.

0: Es ist 10 Uhr.
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2: Im Studio Silas Quiring. Ich hab's unterschrieben, sagt US-Präsident Trump am Abend. Er und sein iranischer Amtskollege Pezeshkian haben den vorläufigen Deal für ein Ende des Krieges unterzeichnet. Mit dem Abkommen soll der Krieg an allen Fronten enden. Der Iran öffnet die Straße von Hormuz, die USA beenden ihre Seeblockade. Vieles bleibt dagegen aber noch ungeklärt. In den Verhandlungen für ein endgültiges Friedensabkommen will der Iran durchsetzen, dass es künftig Geld kostet, wenn Schiffe durch die Straße von Hormuz fahren. Auch die konkrete Zukunft des iranischen Atomprogramms ist offen. Bundeskanzler Merz geht davon aus, dass sich die Koalition schnell auf eine Rentenreform einigt. Nächsten Dienstag bekommt Schwarz-Rot die Empfehlungen der Rentenkommission, dann soll die Reform zügig durch Kabinett und Bundestag. Zuletzt wurde immer wieder über die Rente mit 70 diskutiert. Für das Deutsche Institut für Wirtschaftsforschung ist sie eines der wichtigsten Elemente für eine Sozialreform. Dagegen sagt Verena Bentele vom Sozialverband VdK im Ersten:
3: Ich wünsche mir wirklich mal gute Vorschläge, wie wir die Menschen unterstützen, weil die Regelungen heute sehen so aus, wer erwerbsgemindert ist und früher in Rente geht, hat hohe Abschläge. Sprich, wenn wir für alle sagen, länger arbeiten, dann wird das natürlich gerade insbesondere für Menschen, die in stark belasteten Jobs arbeiten, bedeuten, dass sie eben wirklich noch mehr betroffen sind von Altersarmut.
2: Fast 80% der Menschen in Deutschland finden, dass die Politik beim Thema Schutz im Netz für junge Menschen mehr tun muss. Das zeigt eine Umfrage der Verbraucherzentrale. Deren Chefin Ramona Popp sagt der Rheinischen Post, Kinder haben ein Recht auf ein gesundes Aufwachsen. Dem werde die Politik oft nicht gerecht. Zuletzt hatte die britische Regierung ein Social-Media-Verbot für alle unter 16 Jahren angekündigt. Auch in Deutschland wird darüber diskutiert. Temperaturen von weit über 30 Grad. Damit muss in den nächsten Tagen in ganz Deutschland gerechnet werden. Die erste flächendeckende Hitzewelle des Jahres steht in den Startlöchern. So ein starker Wetterumschwung kann auch körperlich belasten, warnt der Deutsche Wetterdienst. Nächste Überraschung bei der Fußball-WM. Portugal um Superstar Cristiano Ronaldo hat sich von Außenseiter DR Kongo schocken lassen, Endstand 1:1. England hatte auch dank eines Kane-Doppelpacks den wilden Schlagabtausch gegen Kroatien mit 4:2 gewonnen. Außerdem spielten Usbekistan Kolumbien 1:3 und Ghana Panama 1:0.
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4: Mit KI-Support. Wolkig ist heute Vormittag vor allem im Nordosten. Da kann auch mal ein Schauer mit dabei sein. Sonst setzt sich oft die Sonne durch und es bleibt meist trocken. Richtung Mittag und Nachmittag wird's dann richtig heiß. Die Höchstwerte liegen bei 26 bis 36 Grad, an der Küste deutlich darunter. Morgen bleibt's erst ziemlich sonnig. Später können kräftige Gewitter dazukommen. Dazu maximal bis 38 Grad.
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2: Mit den Pet Shop Boys, It's a Sin. Und Jackie Wilson, Reed Petit. Zwei Superhits am Stück, jetzt bei uns.

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2: Im Studio Silas Quiring. Es ist der nächste Schritt für einen Frieden zwischen den USA und Iran. Beide Seiten haben jetzt die Absichtserklärung für ein Kriegsende unterschrieben. Darin steht, dass die Kämpfe an allen Fronten sofort enden. Außerdem öffnet der Iran die wichtige Straße von Hormuz. Bundeskanzler Friedrich Merz begrüßt das und sagt in der ARD:
3: Das ist nicht nur für die Preise in Europa wichtig, das ist für die Verfügbarkeit von Öl und Gas in Asien wichtig. Denn das hat ja mit die Preise auch in Europa nach oben getrieben. Also es gibt Anlass zur Zuversicht.
2: In den kommenden 60 Tagen wollen beide Seiten ein endgültiges Friedensabkommen schließen. Wichtige Fragen bleiben bislang offen, etwa zur konkreten Zukunft des iranischen Atomprogramms. Nach dem G7 ist vor dem EU-Gipfel. Bei dem Treffen der Staats- und Regierungschefs in Brüssel liegt der Fokus ab heute auf der Ukraine und möglichen Friedensverhandlungen mit Russland. Zuletzt hatte sich ja auch US-Präsident Trump bereit erklärt, den Druck auf Russland wieder zu erhöhen. Junge Menschen müssen im Netz besser geschützt werden. Dafür spricht sich eine deutliche Mehrheit in einer Umfrage der Verbraucherzentrale aus. Fabian Hoffmann berichtet.
4: Fast 80% sagen, dass die Politik mehr tun muss, auch wenn das strengere Regeln für Unternehmen und Plattformen bedeutet. Kinder haben ein Recht darauf, gesund und sicher aufzuwachsen, sagt die Chefin der Verbraucherzentrale Ramona Popp der Rheinischen Post. Dieser Verantwortung wird die Politik aber oft nicht gerecht, findet sie. Zuletzt hatte die britische Regierung ein Social-Media-Verbot für unter 16-Jährige angekündigt. In Deutschland wird auch darüber diskutiert. Nächste Woche will eine Expertenkommission Empfehlungen vorstellen.
2: Bundeskanzler Merz geht davon aus, dass sich die Koalition schnell auf eine Rentenreform einigt. Nächsten Dienstag bekommt Schwarz-Rot die Empfehlungen der Rentenkommission. Merz sagte NTV, dann werden wir das sehr zügig auch im Kabinett beschließen, umsetzen und in den Deutschen Bundestag einbringen. Jetzt sind auch die letzten Teams in die Fußball-WM eingestiegen. England siegte 4:2 gegen Kroatien mit einem Doppelpack von Harry Kane. Cristiano Ronaldo kam mit Portugal nicht über ein 1:1 gegen die Demokratische Republik Kongo hinaus. Die weiteren Ergebnisse: Usbekistan-Kolumbien 1:3, Ghana-Panama 1:0.
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5: Mit KI-Support. Sonnig und richtig warm ist es gerade in vielen Ecken, nur im Nordosten hängen mehr Wolken und da kann auch mal ein Schauer runterkommen. Im Lauf des Tages bleibt's sonst meist trocken und ziemlich heiß, die Höchstwerte liegen zwischen 26 und 36 Grad. Morgen ähnlich, oft Sonne, im Norden ziehen ab und zu Schauer oder kurze Gewitter durch, maximal bis 38 Grad.
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0: Genau so ist es. Noch mehr Musik. Hier ist ein Song aus den Airplay Charts. Und es ist Zeit für die Purple Disco Machine. Gemeinsam mit Sophie and the Giants. In the Dark.

0: In the Dark, Musik von der Purple Disco Machine.
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0: Im Jahre 2008 gab es ja eine kleine Rechtschreibreform. Sie betraf allerdings nur ein einziges Wort, nämlich das Wort Bieber. Damals kam nämlich die erste Single von Justin Bieber auf den Markt. Aber bitte, Bieber nur mit IE schreiben, wenn Justin Bieber gemeint ist. Hier ist er gemeinsam mit Kid Leroy und Stay.

Stay, das waren Kid Laroi und Justin Bieber, der ja Kanadier ist, obwohl er in London zur Welt kam. Wie das möglich ist? Nun ganz einfach, sein Geburtsort ist nicht London in England, sondern London in Kanada.

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2: Im Studio Silas Quiring. Die USA und der Iran haben ihren vorläufigen Deal für ein Ende des Krieges geschlossen. Beide Präsidenten haben die Absichtserklärung jetzt unterschrieben. Fabian Hoffmann, was steht denn nun drin und was nicht?
3: Die Vereinbarung sieht unter anderem vor, dass der Krieg an allen Fronten sofort endet. Teheran öffnet die Straße von Hormuz, die USA heben ihre Seeblockade auf. So war es ja auch schon vor Beginn des Krieges, Ende Februar. Die kniffligen Fragen sollen jetzt auf dem Weg zu einem endgültigen Friedensabkommen in den kommenden 2 Monaten geklärt werden. Denn etwa wie es mit dem iranischen Atomprogramm weitergeht, ist unklar. Teheran bekräftigte bisher nur sein Versprechen, keine Atomwaffen anzustreben.
2: Temperaturen von weit über 30 Grad. Damit muss in den nächsten Tagen in ganz Deutschland gerechnet werden. Die erste flächendeckende Hitzewelle des Jahres steht in den Startlöchern. So ein starker Wetterumschwung kann auch körperlich belasten, warnt der Deutsche Wetterdienst. Die Koalition will sich jetzt schnell auf eine Rentenreform einigen. Das hat Bundeskanzler Merz erklärt. Am Dienstag übergibt die Rentenkommission ihre Empfehlungen an die Politik. Dann soll sie zügig durch Kabinett und Bundestag, so Merz. Der Chef des Deutschen Instituts für Wirtschaftsforschung, Marcel Fratscher, hofft, dass auch die Rente mit 70 Teil des Pakets sein wird. Er sagte im ersten:
4: Wenn sie es nicht ist, bedeutet das automatisch mehr Altersarmut, weniger Rente, weniger gute Absicherung. Und deshalb hoffe ich, dass sie drauf ist, weil für mich ist die Rente mit 70 eine der wichtigsten Elemente für eine Sozialreform.
2: Fast 80% der Menschen in Deutschland finden, dass die Politik beim Thema Schutz im Netz für junge Menschen mehr tun muss. Das zeigt eine Umfrage der Verbraucherzentrale. Deren Chefin Ramona Popp sagt der Rheinischen Post, Kinder haben ein Recht auf ein gesundes Aufwachsen. Dem werde die Politik oft nicht gerecht. Nächste Überraschung bei der Fußball-WM. Portugal um Superstar Cristiano Ronaldo hat sich von Außenseiter DR Kongo schocken lassen, entstand 1:1. England hatte auch dank eines Kane-Doppelpacks den wilden Schlagabtausch gegen Kroatien mit 4:2 gewonnen. Außerdem spielten Usbekistan Kolumbien 1:3 und Ghana Panama 1:0.
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5: Mit KI-Support. Sonnig und richtig warm ist es gerade in vielen Ecken, nur im Nordosten hängen mehr Wolken und da kann auch mal ein Schauer runterkommen. Im Lauf des Tages bleibt's sonst meist trocken und ziemlich heiß, die Höchstwerte liegen zwischen 26 und 36 Grad. Morgen ähnlich, oft Sonne, im Norden ziehen ab und zu Schauer oder kurze Gewitter durch, maximal bis 38 Grad.
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Das finde ich auch. Es wird mal wieder allerhöchste Zeit für ein Double Golden, das heißt für zwei Oldies. Und zwar im Doppelpack hintereinander. Zunächst gehen wir zurück in das Jahr 1979. Damals standen die Bee Gees in den Charts mit Tragedy. Und dann machen wir einen Sprung in das Jahr 1999. Und dann singt Cher einen Song von damals, nämlich Strong Enough.

Cher sank im Jahre 1999 Strong Enough und die Goldammer war der Vogel des Jahres und das ganze Jahr 1999, das war das internationale Jahr der Senioren. Go.

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2: Im Studio Silas Quiring. 14 Punkte, viele offene Fragen und reichlich Big Points für den Iran. Der Deal zwischen den USA und dem Iran lässt Donald Trump ziemlich gerupft dastehen, Anne Brauer.
3: Ja, schon Punkt 1 ist echt wackelig. Der Krieg soll sofort an allen Fronten enden, auch im Libanon. Ob Israel mitzieht? Fraglich. Weiter geht's mit der Versicherung, dass sich die USA und der Iran nicht gegenseitig in innere Angelegenheiten einmischen. Das zementiert die Macht des Regimes in Teheran. Das freut sich dafür über einen 300 Milliarden Aufbaufonds, das Ende der Sanktionen, die Freigabe eingefrorener Gelder und sein Öl kann der Iran auch wieder verkaufen. Was hat Trump auf der Habenseite? Die Straße von Hormuz wird geöffnet, wie vor dem Krieg. Und der Iran verspricht, er will keine Atomwaffen entwickeln, aber das verspricht er auch schon seit Jahren.
2: Die Koalition will sich jetzt schnell auf eine Rentenreform einigen, das hat Bundeskanzler Merz erklärt. Am Dienstag übergibt die Rentenkommission ihre Empfehlungen an die Politik. Dann soll sie zügig durch Kabinett und Bundestag, so Merz. Diskutiert wurde zuletzt auch immer wieder die Rente mit 70. Mit Temperaturen von weit über 30 Grad muss in den nächsten Tagen in ganz Deutschland gerechnet werden. Die erste flächendeckende Hitzewelle des Jahres steht in den Startlöchern. Cornelius Dräger mit den Einzelheiten.
4: Heute rechnet der Deutsche Wetterdienst vor allem in der Südhälfte Deutschlands mit Temperaturen von über 30 Grad. Ab morgen dann im ganzen Land. Teils kann es auf bis zu 38 Grad hochgehen. Und gerade weil es zuletzt ja noch deutlich kühler war, kann dieser krasse Anstieg belastend sein, heißt es vom Deutschen Wetterdienst. Der DWD rät zum Beispiel dazu, Mittagshitze zu meiden und Wohnungen immer möglichst kühl zu halten.
2: Gute Nachrichten für Eltern. Viele Kindersonnencremes schützen gut. Die Testsieger sind sogar die günstigsten Cremes, so die Stiftung Warentest. Es gibt sie in Supermärkten, Discountern und der Drogerie. 5 Produkte sind aber auch durchgefallen, darunter das teuerste im Test. Rundes Jubiläum für Bundestrainer Nagelsmann. Er ist heute genau 1000 Tage im Amt. Nagelsmann freut sich drüber, nimmt aber lieber das Ziel am 1031. Tag in den Blick, das WM-Finale Mitte Juli. Er sagt, wir sind auf einem guten Weg. Am Samstag soll's der nächste Sieg werden gegen die Elfenbeinküste.
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5: Mit KI-Support. Sonnig und trocken ist es bei vielen gerade. Nur Richtung Nordosten hängen mehr Wolken und ab und zu kann da auch mal ein Schauer runterkommen. Ansonsten bleibt's bis zum Nachmittag freundlich. Dazu wird's verbreitet richtig heiß mit etwa 26 bis 36 Grad. Morgen geht's ähnlich heiß weiter, aber es gibt mehr Wolken und vor allem im Norden auch mal kurze Gewitter. Maximal bis 38 Grad.
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Der größte Hit des Jahres 1991 hier bei uns in Deutschland, das war Wind of Change von den Scorpions, aber auch Roxette schafften es auf einen respektablen vierten Platz mit Joyride. 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

The Scorpions und Wind of Change und davor, das waren Roxette mit Joyride und das waren zwei der größten Hits aus dem Jahre 1991, dem Jahr, in dem der erste FC Kaiserslautern deutscher Fußballmeister wurde. 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
2: Im Studio Dirk Justus. 14 Punkte, viele offene Fragen und reichlich Big Points für den Iran. Der Deal zwischen den USA und dem Iran lässt US-Präsident Trump ziemlich gerupft dastehen, Anne Brauer.
3: Ja, schon Punkt 1 ist echt wackelig. Der Krieg soll sofort an allen Fronten enden, auch im Libanon. Ob Israel mitzieht? Fraglich. Weiter geht's mit der Versicherung, dass sich die USA und der Iran nicht gegenseitig in innere Angelegenheiten einmischen. Das zementiert die Macht des Regimes in Teheran. Das freut sich dafür über einen 300 Milliarden Aufbaufonds, das Ende der Sanktionen, die Freigabe eingefrorener Gelder und sein Öl kann der Iran auch wieder verkaufen. Was hat Trump auf der Habenseite? Die Straße von Hormuz wird geöffnet, wie vor dem Krieg. Und der Iran verspricht, er will keine Atomwaffen entwickeln, aber das verspricht er auch schon seit Jahren.
2: Bundeskanzler Merz geht davon aus, dass sich die Koalition schnell auf eine Rentenreform einigt. Nächsten Dienstag bekommt Schwarz-Rot die Empfehlungen der Rentenkommission. Dann soll die Reform zügig durch Kabinett und Bundestag. Diskutiert wird auch die Rente mit 70. Dazu sagt Verena Bentele vom Sozialverband VdK im Ersten.
4: Ich wünsche mir wirklich mal gute Vorschläge, wie wir die Menschen unterstützen. Weil die Regelungen heute sehen so aus, wer erwerbsgemindert ist und früher in Rente geht, hat hohe Abschläge. Sprich, wenn wir für alle sagen, länger arbeiten, dann wird das natürlich gerade insbesondere für Menschen, die in stark belasteten Jobs arbeiten, bedeuten, dass sie eben wirklich noch mehr betroffen sind von Altersarmut.
2: Fast 80% der Menschen in Deutschland finden, dass die Politik beim Thema Schutz im Netz für junge Menschen mehr tun muss. Das zeigt eine Umfrage der Verbraucherzentrale, deren Chefin Ramona Popp sagt der Rheinischen Post, Kinder haben ein Recht auf ein gesundes Aufwachsen. Dem werde die Politik oft nicht gerecht. Deutschland steht vor der ersten großen Hitzewelle. In den kommenden Tagen gibt's flächendeckend 30, teils sogar über 35 Grad. Zuletzt war es ja deutlich kühler und gerade dieser schnelle Wechsel kann körperlich belastend sein, warnt der Deutsche Wetterdienst. Rundes Jubiläum für Bundestrainer Nagelsmann. Er ist heute genau 1000 Tage im Amt. Nagelsmann freut sich darüber, nimmt aber lieber das Ziel am 1031. Tag in den Blick. Das WM-Finale Mitte Juli. Er sagt, wir sind auf einem guten Weg. Am Samstag soll es der nächste Sieg werden gegen die Elfenbeinküste.
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5: Mit KI-Support. Sonnig und trocken ist es bei vielen gerade. Nur Richtung Nordosten hängen mehr Wolken und ab und zu kann da auch mal ein Schauer runterkommen. Ansonsten bleibt's bis zum Nachmittag freundlich. Dazu wird's verbreitet richtig heiß mit etwa 26 bis 36 Grad. Morgen geht's ähnlich heiß weiter, aber es gibt mehr Wolken und vor allem im Norden auch mal kurze Gewitter. Maximal bis 38 Grad.
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0: 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Das war doch mal ein echter Oldie, nämlich aus dem Jahre irgendwo so zwischen 1860 und 1870 ist das Lied entstanden. Aber im Jahre 2021, da steht es in den Airplay-Charts ganz weit oben. Das war Nathan Evans.
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0: Für uns Moderatorinnen und Moderatoren wäre das Ansagen ja noch ein ganzes Stück einfacher, wenn sich die Interpretinnen und Interpreten jeweils selbst vorstellten. Der nächste Sänger, der hat's kapiert. Er macht das jetzt. Genau so ist es. Hier ist Jason Derulo mit Love Not War.

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2: Im Studio Dirk Justus. Hat Donald Trump einen Krieg geführt und nichts gewonnen? Das legt der Deal, den der US-Präsident und sein iranischer Kollege Pezeshkian unterschrieben haben, sehr nahe, Anne Brauer.
3: Ja, vor allem Teheran hat reichlich Grund zur Freude. Vom Ende der Sanktionen über einen 300 Milliarden Aufbaufonds bis hin zur Versicherung, dass die USA sich nicht in die inneren Angelegenheiten des Iran einmischen, heißt, das Regime zementiert seine Macht. Ansonsten hat Trump nichts auf der Habenseite, was vor dem Krieg nicht da war. Die Straße von Hormuz wird wieder geöffnet und der Iran bekräftigt, keine Atombombe zu bauen und wiederholt damit nur ein altes Versprechen.
2: Unterdessen sind zwei Schiffe der

0: deutschen Marine auf dem Weg ins Rote Meer. Sie sollen einen möglichen Militäreinsatz in der Straße von Hormuz vorbereiten, sagte Verteidigungsminister Pistorius. Das Minensuchboot Fulda und das Versorgungsschiff Mosel sind demnach schon im Suezkanal. Riesige schwarze Rauchsäulen über Moskau. Die Ukraine hat die russische Hauptstadt so heftig wie seit Jahren nicht mehr mit Drohnen angegriffen. Dabei wurde auch eine wichtige Ölraffinerie getroffen. Der ukrainische Präsident Zelensky sieht das als gerechtfertigte Antwort auf russische Attacken. Die Koalition will sich jetzt schnell auf eine Rentenreform einigen. Das hat Bundeskanzler Merz erklärt. Am Dienstag übergibt die Rentenkommission ihre Empfehlungen an die Politik. Dann soll sie zügig durch Kabinett und Bundestag, so Merz. Diskutiert wurde zuletzt auch immer wieder die Rente mit 70. Gute Nachrichten für Eltern. Viele Kindersonnencremes schützen gut. Die Testsieger sind sogar die günstigsten Cremes, so die Stiftung Warentest. Es gibt sie in Supermärkten, Discountern und der Drogerie. 5 Produkte sind aber auch durchgefallen, darunter das teuerste im Test. Rundes Jubiläum für Bundestrainer Nagelsmann. Er ist heute genau 1000 Tage im Amt. Nagelsmann freut sich darüber, nimmt aber lieber das Ziel am 1031. Tag in den Blick. Das WM-Finale Mitte Juli. Er sagt, wir sind auf einem guten Weg. Am Samstag soll der nächste deutsche Sieg her gegen die Elfenbeinküste. Und Verteidiger Antonio Rüdiger sagt ganz klar:
1: Wir wollen gewinnen. Das ist das Ziel. Und wir wollen uns frühzeitig qualifizieren. Absolut.
0: Die Elfenbeinküste muss in dem Spiel übrigens auf Stürmer Wahi verzichten. Der Spieler von Eintracht Frankfurt darf nicht nach Kanada einreisen. Hintergrund sind offenbar Ermittlungen wegen möglicher Spielmanipulationen.
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3: Mit KI-Support. Sonnig und trocken ist es heute Nachmittag in den meisten Ecken. Nur im Nordosten hängen mehr Wolken und ab und zu kommt auch mal ein Schauer runter. Dazu ist es im Landesinneren richtig heiß mit 26 bis 36 Grad. An der Küste eher um die 20. Morgen bleibt's oft sonnig, aber es gibt auch mal Schauer oder kurze Gewitter, teils kräftig, bei maximal bis 38 Grad.
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0: Hier sind die Plätze 3 und 2 aus den Jahrescharts des Jahres 1984 hier bei uns in Deutschland.
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Laura Branigan, sie stand im Jahre 1984 in den Jahrescharts auf Platz 2 mit Self Control und davor, da habt ihr Big in Japan gehört, ein Hit von Alphaville, ebenfalls aus dem Jahre 1984, der Platz 3 des Jahres.

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2: Im Studio Dirk Justes. Der Deal zwischen den USA und dem Iran ist unterzeichnet. Auf der Habenseite kann aber vor allem der Iran etwas verbuchen. So soll es unter anderem einen 300 Milliarden Dollar Aufbaufonds geben. Dazu sagt der Vorsitzende des Auswärtigen Ausschusses im Bundestag, Armin Laschet, bei Phoenix.
3: Der Regime-Change hat nicht stattgefunden. Die ballistischen Raketen sind noch da. Für das Atomprogramm gibt's keine zufriedenstellende Lösung. Nur die Straße von Hormuz ist frei. Die war aber auch vorher frei. Und dafür werden jetzt die Sanktionen aufgehoben. Das Abkommen ist kein Erfolg, weder für Präsident Trump noch für den Westen.
2: Unterdessen sind zwei Schiffe der deutschen Marine auf dem Weg ins Rote Meer. Sie sollen einen möglichen Militäreinsatz in der Straße von Hormuz vorbereiten, sagte Verteidigungsminister Pistorius. Für einen solchen Einsatz muss der Bundestag noch grünes Licht geben. Nach dem G7-Gipfel ist vor dem EU-Gipfel. Bei dem Treffen der Staats- und Regierungschefs in Brüssel liegt der Fokus heute auf der Ukraine und möglichen Friedensverhandlungen mit Russland. Mehr von Jana Klonikowski.
4: Gestern hieß es aus Brüssel, dass die EU jetzt wieder erste Kontakte in den Kreml geknüpft hätte, um Kommunikationskanäle zu öffnen, wie es heißt. Zuletzt waren ja die USA federführend bei den

0: Gesprächen zwischen der Ukraine und Russland, bis US-Präsident Trump sich mehr auf den Iran-Krieg konzentriert hat. Auch Trump hatte sich jetzt aber beim G7-Gipfel bereit erklärt, den Druck auf Russland wieder zu erhöhen, etwa durch Sanktionen.
1: Deutschland steht vor der ersten großen Hitzewelle. In den kommenden Tagen gibt's flächendeckend 30, teils sogar über 35 Grad. Zuletzt war es ja deutlich kühler und gerade dieser schnelle Wechsel kann körperlich belastend sein, warnt der Deutsche Wetterdienst. Die Deutsche Bahn in New York City? Naja, zumindest fast. In der WM-Stadt ist jetzt ein U-Bahn-Zug unterwegs, der komplett in die deutsche Flagge gehüllt ist. New York hat für alle 48 Teilnehmernationen einen Zug beklebt. In gut 4 Wochen findet dort auch das WM-Finale statt.
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3: Mit KI-Support. Sonnig und trocken ist es heute Nachmittag in den meisten Ecken. Nur im Nordosten hängen mehr Wolken und ab und zu kommt auch mal ein Schauer runter. Dazu ist es im Landesinneren richtig heiß mit 26 bis 36 Grad, an der Küste eher um die 20. Morgen bleibt es oft sonnig, aber es gibt auch mal Schauer oder kurze Gewitter, teils kräftig, bei maximal bis 38 Grad.
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0: Viele mögen im Moment gerne die Songs Somewhere Over the Rainbow und What a Wonderful World. Und siehe da, sie sind wieder in den Charts in der Version von Robin Schulz und Alle Farben und natürlich Israel Kammer Kavivo. Olé!

0: Das waren zwei Evergreens, Somewhere Over the Rainbow und What a Wonderful World.
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0: Und auch das hier ist gute Musik von der Purple Disco Machine und die featured Ayla und Ayla, die singt, nämlich Dopamin.

Purple Disco Machine mit einem Song, den der eine oder andere vielleicht erregend fand, liegt dann wahrscheinlich am Titel des Songs, nämlich ein erregend wirkender Neurotransmitter des zentralen Nervensystems. Das ist Dopamin. Die chemische Summenformel ist natürlich C8H11NO2.

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2: Im Studio Dirk Justes. Hat Donald Trump einen Krieg geführt und nichts gewonnen? Das legt der Deal, den der US-Präsident und sein iranischer Kollege Pezeshkian unterschrieben haben, sehr nahe, Anne Brauer.
3: Ja, vor allem Teheran hat reichlich Grund zur Freude. Vom Ende der Sanktionen über einen 300 Milliarden Aufbaufonds bis hin zur Versicherung, dass die USA sich nicht in die inneren Angelegenheiten des Iran einmischen, heißt, das Regime zementiert seine Macht. Ansonsten hat Trump nichts auf der Habenseite, was vor dem Krieg nicht da war. Die Straße von Hormuz wird wieder geöffnet und der Iran bekräftigt, keine Atombombe zu bauen und wiederholt damit nur ein altes Versprechen.
2: Unterdessen sind zwei Schiffe der deutschen Marine auf dem Weg ins Rote Meer. Sie sollen einen möglichen Militäreinsatz in der Straße von Hormuz vorbereiten, so Verteidigungsminister Boris Pistorius.
4: Die Einheiten werden vorstationiert für eine mögliche Mission in der Straße von Hormuz. Wir wollen, wenn es gefordert ist, schnell handlungsfähig und vor allen Dingen schnell dann in der Straße von Hormuz sein.
2: Damit ein Einsatz auch stattfinden kann, muss noch der Bundestag grünes Licht geben. Laut Verteidigungsministerium soll er sich noch bis zur Sommerpause damit befassen. Die von der Bundesregierung eingesetzte Rentenkommission hat sich auf Empfehlungen geeinigt. Das hat Kommissionsmitglied Klose bestätigt. Offenbar gab es aber kein von der Koalition erhofftes einstimmiges Votum. Laut Handelsblatt hat man sich auf rund 30 Empfehlungen geeinigt. Welche genau, ist noch unklar. Gute Nachrichten für Eltern. Viele Kindersonnencremes schützen gut. Die Testsieger sind sogar die günstigsten Cremes, so die Stiftung Warentest. Es gibt sie in Supermärkten, Discountern und der Drogerie. 5 Produkte sind aber auch durchgefallen, darunter das teuerste im Test. Die Elfenbeinküste muss bei der WM am Samstag ohne Stürmer Wahi gegen Deutschland antreten. Der Spieler von Eintracht Frankfurt darf nicht nach Kanada einreisen. Hintergrund sind offenbar Ermittlungen wegen möglicher Spielmanipulationen gegen ihn.
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0: Sonnig und knallheiß ist es gerade in vielen Ecken, nur im Nordosten hängen mehr Wolken und ab und zu kommt mal ein Schauer runter. Die aktuellen Höchstwerte liegen bei 26 bis 36 Grad. Morgen bleibt's meist sommerlich mit viel Sonne, im Norden ziehen aber immer wieder Wolken durch und es kann auch mal krachen. Maximal werden es bis zu 38 Grad.
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Habe ich doch, glaube ich, eben ein wenig falsch ausgesprochen, den Titel dieses Songs. Aber was ein Papagei kann, das kann ich natürlich auch. Ich plappere einfach nach, was Alvaro Soler gesungen hat, nämlich Macria. War es jetzt richtig? Hoffentlich. Diamonds. Und für den Sommer, da wünsche ich mir natürlich, und hin und wieder, da gönne ich es mir dann auch, so ein richtig schönes Sonnenbad. Natürlich ohne Sonnenbrand. Cover me in sunshine. Hier ist Pink.

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1: Das war Pink mit Cover Me in Sunshine.

drei ganz frühe 64er zum Start der heutigen Sendung aus der sogenannten British Invasion, bei dem hier setzte Produzent Dave Clark bewusst auf besonders stampfenden Schlagzeugsound. Beim nächsten geht's ein bisschen ruhiger an. Da gibt's einen ganz markanten Gitarrensound, der jetzt gleich erklingt. Der beeinflusste später viele Folk- und Rockbands. Besonders in Deutschland gehörten The Searchers zu den beliebtesten Beatgruppen der Zeit. Needles and Pins.

Dieser Song wurde zum großen Durchbruch für The Animals. Der traditionelle Folksong enthielt durch Eric Burdons raue Stimme und die markante Orgel eine völlig neue Wirkung, und mit seiner düsteren Atmosphäre hob sich der Titel deutlich vom fröhlichen Beatsound vieler anderer Bands seiner Zeit ab. Auch aus Großbritannien kam dieser Song.

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1: Heute im Jahr 1964 und als Aufzeichnung, weil ich im Urlaub bin. Der zweite Block heißt Motown and Soul. Amerikanischer Soul bringt Eleganz, Rhythmus und große Stimmen ins Radio. Heute auch bei uns. Wir starten gleich mit The Supremes, Baby Love. Dann kommen Martha and the Vandellas, Dancing in the Street, und Roy Orbison mit dem Klassiker Oh Pretty Woman. Drei Hits am Stück und mittendrin die Schlagzeilen aus dem ersten Quartal.

0: Hallo, hier sind die Schlagzeilen mit KI-Unterstützung aus dem ersten Quartal 1964. Die Beatles erobern Amerika. Mit ihrem Auftritt in der Ed Sullivan Show lösen die Fab Four einen riesigen Hype in den USA aus. Millionen Jugendliche feiern plötzlich den neuen Sound aus Liverpool. Deutschland diskutiert über Passierscheine für Berlin. Viele Menschen aus West-Berlin dürfen ihre Verwandten im Ostteil der Stadt erstmals seit Jahren wieder besuchen. Die emotionalen Szenen an den Grenzübergängen bewegen das ganze Land. Die Olympischen Winterspiele von Innsbruck begeistern die Fans. Sportler aus aller Welt kämpfen in Österreich um Medaillen und Rekorde. Vor allem die packenden Wettbewerbe im Eiskunstlauf sorgen für große Aufmerksamkeit. Der erste FC Köln bleibt das Maß der Dinge. Die Kölner führen die junge Fußball-Bundesliga souverän an und begeistern ihre Anhänger. Trainer Georg Knöpfle formt die Mannschaft zu einem echten Titelkandidaten. Soweit die Schlagzeilen. Und damit zurück nach Kreta. Kali Nichta nach Rethymnon. Thomas.
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3: Kali Nichta nach Kreta, das hat mich ein bisschen irritiert gerade. Hier ist Roy Orbison und er schrieb den Song gemeinsam mit Bill Dees innerhalb weniger Minuten. Die erfolgreichste Single dann im Jahr 1965 in Deutschland.

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1: So, und das ist das Musikbett aus dem Jahr 1964. Al Hurt mit Cotton Candy. Der dritte Block, Deutschland 1964, zwischen Fernweh, Romantik und ersten Beat-Einflüssen klingt auch der deutsche Schlager etwas moderner. Wir hören gleich. Und das sind jetzt wirklich drei Hits am Stück mit Ronny, Musik aus Bremen, liebe Grüße Harald. Oh my darling Caroline, dann kommt Siv Malmquist, Liebeskummer lohnt sich nicht. Und Freddie Quinn, gib mir dein Wort.

Die Single entwickelte sich schnell zu einem der bekanntesten deutschen Schlager der 60er Jahre und der fröhliche Text machte den Song besonders beim jungen Publikum beliebt. Einer der großen Evergreens der deutschen Unterhaltungsmusik, Siw Malmkvist. Dieser Song hier von Freddy, der war 62 das erste Mal zu hören auf seinem Album Die größten Erfolge und 1963 erschien er als Single.

0: diesen Song nahm Freddie Quinn nicht nur auf Deutsch auf, sondern er veröffentlichte auch eine serbische Version. Und noch ein bisschen Vorratswissen: Gib mir dein Wort war die erste Nummer 1 Single überhaupt in Österreich, wo 1964 offizielle Charts eingeführt wurden.
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0: Der Grand Prix als prominentes Musikereignis diente im Jahr 1964 verschiedenen Gruppen als politische Plattform. Schweden nahm in Kopenhagen wegen eines Künstlerstreiks nicht teil und die Teilnahme der Diktaturen Spaniens und Portugals sorgten für Proteste vor und im Konzertsaal. Einem Mann gelang es, während des Wettbewerbs auf die Bühne zu laufen und politische Parolen zu rufen. Die Zuschauer vor dem Fernseher bekamen davon jedoch so gut wie nichts mit. Der deutsche Beitrag Man gewöhnt sich so schnell an das Schöne mit der aus Bulgarien stammenden Nora Nova fand keine Gnade vor dem Publikum und erhielt 0 Punkte.
2: Mann!

Österreich schaffte es mit Udo Jürgens erster Teilnahme am Eurovision mit Warum nur warum auf einen 6. Rang. Durch und durch brav, so kann man den Vortrag der 16-jährigen Giulia Cinquetti bezeichnen. Mit niedlicher Pferdeschwanzfrisur und bezaubernder Stimme singt die erst 16-jährige Italienerin Non Holetta. Ich bin noch zu jung. Die junge Frau erhält 47 Punkte und lässt den zweitplatzierten Briten Matt Morrow mit nur 17 Punkten weit hinter sich.

0: Hier kommt Musikblock Nummer 4 und der ist unsere Lieblingsrubrik, vergessen aber genial. Drei Songs, die das Lebensgefühl von 64 perfekt einfangen, heute aber echte Radio-Raritäten sind. Und es gibt jetzt wieder tatsächlich drei Hits am Stück. Mit zuerst The Bachelors und Diane. Das Lied basiert auf einer Komposition aus den 20er Jahren, also 1920er Jahren. Danach gibt es Wayne Fontana and the Mindbenders mit Ich glaube, ich habe einen vergessen. Ja.
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0: Okay, und hinten dran gibt es noch The Four Pennies mit Juliet. Alles Musik aus England.

Eine Mischung aus amerikanischem Soul und britischem Beat. Wayne Fontana wurde mit seiner extravaganten Bühnenbekleidung schnell zum Publikumsliebling und der außergewöhnliche Titel machte den Song sofort.

Inspiriert wurde der größte und eigentlich so einzige Hit der Band, und der Song verband Beat mit fast orchestralen Balladen. Juliet heißt er.

0: Hallo, hier sind die Schlagzeilen mit KI-Unterstützung aus dem zweiten Quartal 1964. Die Bundesrepublik trauert um Konrad Adenauer. Der frühere Kanzler zieht sich endgültig aus der großen Politik zurück und bleibt trotzdem eine prägende Figur der Nachkriegszeit. Viele Deutsche würdigen seinen Anteil am Wiederaufbau des Landes. Die Rolling Stones sorgen für Aufsehen. Mit ihrem wilden Auftreten mischt die Band die Musikszene in Großbritannien ordentlich auf. Der Konkurrenzkampf mit den Beatles wird immer spannender. Im Kongo eskaliert die politische Lage. Rebellengruppen liefern sich heftige Kämpfe mit Regierungstruppen und versetzen das Land in Unruhe. Die internationale Gemeinschaft blickt besorgt nach Afrika. Der erste FC Köln wird deutscher Meister. Die Rheinländer sichern sich souverän den Titel in der Fußball-Bundesliga. Vor allem die starke Defensive begeistert Fans und Experten gleichermaßen. Das war es für den Moment von den Schlagzeilen. Und damit wieder zurück zum Urlauber nach Griechenland.
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2: Und auf der Zielgeraden der ersten Stunde geben wir nochmal richtig Gas. Wir haben noch 12 Minuten. Zeit für drei tolle Songs. Wir starten mit Manfred Mann, Du war Didi. Single erschien im Sommer und wurde international ein großer Erfolg. Danach gibt es The Kings, You Really Got Me. Das verzerrte Gitarrenriff gilt als Vorläufer von Hard Rock und Heavy Metal. Und dann gibt's noch Petula Clark mit Downtown. Das wurde ihr größter internationaler Erfolg und beschreibt das pulsierende Lebensgefühl moderner Großstädte. Hier aber Manfred Mann, danach The Kings und Petula Clark.

0: Besonders in den USA ein Riesenerfolg für Petula Clark, aber auch in Deutschland, dann aber erst im Jahr 65. 2,5 Monate vom 15. März bis 31. Mai 65. Platz 1 in Deutschland.
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0: Einer der ersten weltweiten Ska-Hits war das überhaupt. Produzent Chris Blackwell brachte mit Millie Small aus Jamaika mit nach London und legte damit den Grundstein für sein späteres eigenes Plattenlabel. Ja, das war's dann erstmal für die erste Stunde.
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0: Ja, My Ball Lollipop, den haben wir hinten noch drangehängt. Deutsche Version gab es natürlich auch von Maggie May. Eine gute Minute gibt es jetzt noch von Al Hurt, Cotton Candy, unseren Lückenfüller in der ersten Stunde. Und wenn ihr Lust habt, dann hören wir uns gleich, wenn ihr mich am Donnerstag hört, um 21 Uhr. Bei mir auf Kreta ist es dann 22 Uhr wieder. Oder ihr hört die Wiederholung. Dann haben wir es wieder beide gleich spät, nämlich 17 Uhr dann zur zweiten Stunde in der Wiederholung.

0: The Dixie Cups und Chapel of Love. Der Song wurde zu einer der bekanntesten Girl-Group-Aufnahmen der 60er und die fröhliche Hochzeitsstimmung machte den Titel besonders beliebt bei den Radiostationen. Produziert wurde die Single im Übrigen im berühmten Brill Building-Umfeld in New York. Mit etwas anderer Musik geht es jetzt gleich weiter bei uns.
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0: Und an dieser Stelle gibt es tatsächlich bis um halb drei Hits ohne Gesabbel zwischendrin. Wir starten gleich mit Deutschland zwischen Fernweh und Beat. Auch im deutschsprachigen Raum verändert sich die Popmusik wirklich spürbar. Drafi Deutscher, Shake Hands. Er gehörte zu den ersten deutschen Künstlern mit echtem Beat-Einfluss. Danach humorvoller Westernschlager mit Gus Backus, da sprach der alte Häuptling, und hintendran pfeifen wir auf Political Correctness und spielen einen Song, den es heute nicht mehr geben würde. Ganz sicher nicht. Zwei Apfelsinen im Haar, France Geil.

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1: Die Lizenz zum Hören. Im September 1964 kommt Goldfinger in die britischen Kinos. In Deutschland ist der Start im Januar 1965. Bond, gespielt von Sean Connery, verfolgt den Goldmagnaten Goldfinger, gespielt von Gerd Fröbe. Dieser plant, Fort Knox radioaktiv zu verseuchen. Bond stoppt den Plan, wie immer im letzten Moment. Die Filmmusik stammt von Shirley Bassey, erreichte in den USA Platz 8 und in Deutschland ebenso in den Top 10. Goldfinger.

Vergessen aber genial Teil 2. Songs, die große Hits im Radio und in der Jukebox waren und heute viel zu selten laufen. Ich habe für euch rausgesucht Have I the Right von den Honeycombs aus Großbritannien. Zweiter Song auch aus Großbritannien, obwohl sie sich The Nashville Teens nennen, Tobacco Road. Und dann gibt es noch The Swinging Blue Jeans. Wir bleiben in Großbritannien für den ganzen Block. Hippie, Hippie, Shake. Starten wir aber erstmal mit den Honeycombs. Die Single erschien im Sommer 64 und wurde der größte Erfolg der Band. Schlagzeugerin Honey Lantry war damals eine absolute Ausnahmeerscheinung in der männlich dominierten Beatszene.

0: Wie die Beatles kamen sie, die Swinging Blue Jeans aus Liverpool, und Hippie Hippie Shake war ursprünglich ein amerikanischer Rock'n'Roll-Song aus den späten 50er Jahren.
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0: Volldampfradio trifft es ganz gut, denn unser 10. Vlog heute, Wahnsinn, so viele Songs, ist unser Finale mit Beat, Rhythmus und Euphorie. Zum Schluss drehen wir die Zeitmaschine noch einmal voll auf. Mit den Rolling Stones, It's All Over Now. Danach The Beach Boys, I Get Around. Und den Rausschmeißer gibt heute Louis Armstrong mit Hello Dolly. Drei jetzt am Stück, gibt's gleich wieder, dazwischen die Schlagzeilen und einen Chartrückblick. Alles wie gehabt. Los geht es mit den Stones.

Hallo, hier sind die Schlagzeilen mit KI-Unterstützung aus dem 4. Quartal 1964. Die Olympischen Spiele in Tokio begeistern die Welt. Japan präsentiert sich während der Spiele als modernes und technisch starkes Land. Besonders die neue Schnellbahn zwischen Tokio und Osaka sorgt international für Staunen. US-Präsident Lyndon B. Johnson gewinnt die Wahl deutlich. Die Amerikaner geben Johnson starken Rückenwind für seine Politik im Weißen Haus. Gleichzeitig bleibt der Vietnamkrieg ein großes Diskussionsthema. In Deutschland startet das zweite deutsche Fernsehen durch. Das ZDF baut sein Programm weiter aus und wird für viele Familien fester Bestandteil des Fernsehabends. Unterhaltungsshows und Nachrichten erreichen immer mehr Zuschauer. Der erste FC Köln bleibt Spitze im deutschen Fußball. Die Mannschaft bestätigt auch zum Jahresende ihre starke Form in der Bundesliga. Fans und Experten sehen die Kölner weiterhin als Maßstab der jungen Liga. Nun haben wir es fürs heute. Ich bin kommende Woche wieder für euch hier, wenn es ins Jahr 1974 geht. In das Jahr, als Deutschland im eigenen Land völlig überraschend zum zweiten Mal nach 1954 Fußballweltmeister wurde. Bis dahin sage ich Tschüss!

0: Der typische kalifornische Surf-Pop war geboren und kam ins Radio mit Brian Wilsons hoher Stimme und
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0: In Beach Boys.
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0: Oh, ein bisschen was durcheinander geschmissen scheinbar. Und einen Song haben wir noch dazwischen geschoben, weil auch jetzt waren wir wieder ein bisschen kurz. Hier kommt die nächste Girlband aus den 60ern. Hier sind The Shangri-Las und Leader of the Pack. Und dann gehen wir wirklich nochmal im wahrsten Sinn des Wortes richtig Vollgas. Motorradgeräusche und Soundeffekte machten den Song zu einer der ersten großen Popproduktionen mit cineastischem Charakter. Hier kommt das Motorrad.

Und auch heute gucken wir kurz vor Ende der Sendung mal auf die Chartsplatzierung, die Top 5 aus den USA, UK und die Top 10 aus Deutschland. In den USA die 5, I Get Around, The Beach Boys, Roy Orbison mit Pretty Woman auf der 4, Hello Dolly, Louis Armstrong, die 2. Nee, die 3. Und ganz vorne? Zweimal die Beatles, She Loves You auf der 2 und I Want to Hold Your Hand, die erfolgreichste Single in Amerika. Ähnliche Titel vorne in UK, zweimal Roy Orbison auf 5 und 4, Pretty Woman die 5, It's Over die 4. Little Children, Billy J. Kramer and the Dakotas, die 3 und die Beatles auch zweimal vorne, I Want to Hold Your Hand, die 2 und Can't Buy Me Love, die 1. In Deutschland die Top 10, America, Trini Lopez auf der 10, die 9, Dominique, die Sir Surya. Cliff Richard, Sag No zu ihm auf der 8, die 7, Wenn Cowboys träumen, Marika Kilius, Drafi Deutscher auf der 6, Shake Hands. Gib mir dein Wort, Freddie Quinn, die 5, I Want to Hold Your Hand, The Beatles auf der 4, Ronny mit Oh My Darling, Caroline, die 3, Bernd Spier, Das kannst du mir nicht verbieten, die 2 und Sif Malmquist, Liebeskummer lohnt sich nicht, die 1 in Deutschland.

Louis Armstrong, echter Klassiker, und der hat es sogar geschafft, die Beatles von Platz 1 der US-Chart zu verdrängen. Ja, ihr wisst Bescheid, das war's schon wieder für heute. Das war's fast für das Jahr 1964, denn es fehlen natürlich noch die beliebtesten Vornamen des Jahres. Das war 1964 ein Spiegel des typischen deutschsprachigen Stils der Nachkriegszeit, und viele Namen waren relativ traditionell und wurden oft über mehrere Jahrzehnte hinweg vergeben. Außerdem ist auffällig, dass viele dieser Namen heute ganz stark mit der Generation Babyboomer verbunden werden. Warum? Na, hört selber. Bei den Mädels, die 10, also von 10 rückwärts, Renate, Barbara, Birgit, Andrea, Gabriele, Monika, Karin, Claudia, Petra und Sabine. Und bei den Jungs, die 10 war Uwe, Frank, Stefan, Klaus, Jürgen, Wolfgang, Peter, Andreas, Thomas und Michael. Klingt alles verdammt wie 1963, oder? War aber tatsächlich die Auswertung 1964. So, jetzt machen wir einen Haken dran. Nächste Woche, das habt ihr eben schon im Blog der letzten Nachrichten gehört, geht es ins Jahr 1964. Dann erwartet euch Musik unter anderem von Mood, Susi Quattro, ABBA, Vicky Leandros, Nick McKenzie und Santa Barbara. Für heute verabschiede ich mich virtuell aus Griechenland, immer noch auf Kreta, wenn es am Donnerstag ist. Oder wenn ihr die Montagswiederholung hört, dann bin ich wieder zu Hause. Dann sage ich, jetzt ist es gleich 18 Uhr. Bei uns in Kreta, auf Kreta, ist es jetzt gleich 23 Uhr, bei euch zu Hause 22 Uhr. Ihr bleibt bitte einfach dran an eurem Lieblingsradio, bei eurer Lieblingsstation, und lauscht weiter dem, was dort geboten wird. Bei den Elbe-Stationen kommt gleich der Kollege Robert Rosbach mit dem Soundtrack deines Lebens. Ich sage tschüss, Kalinichter, bis nächste Woche, dann wieder live und bunt in Farbe im Studio in Winsen an der Lue. Ciao.

0: Franklin zu den besten Interpreten dieses Genres. Drei ihrer ganz großen Hits, die hören wir heute. 1979 zusammen mit den Crusaders die lange Version von Street Life. Ebenfalls 1979 You Might Need Somebody und 1980 One Day I'll Fly Away. Feinste Soul-Musik jetzt die nächsten 15 Minuten und ich sage nur eins, wie üblich, gute Unterhaltung bei der Musik von Randy Crawford.
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0: Was für eine soulige Stimme. Musik von Randy Crawford.
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0: Tja, sie hat einfach den Soul in der Stimme. Eine der besten Soul-Sängerinnen aller Zeiten, Randy Crawford. Und wir erinnerten an drei ihrer großen Hits. Bitte der Rewind jetzt. Da lief von 1979 eine riesige Kombination Randy Crawford und die damals angesagtesten Crusaders. Street Life. 1979 ebenfalls Randy, You Might Need Somebody. Und 1980 ein riesiger Hit auf der ganzen Welt, One Day I'll Fly Away. Tja, das war sie dann, Yesterday, Künstlerin der Woche für heute. Hier kommt unser nächstes
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0: Ein Eurohit für

0: Das war ein ganz, ganz neuer Dance-Track von Calvin Harris und eine neue Zusammenarbeit mit JC. Ein Hit im UK, Satisfied.
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Das ist neuer erklärter Soundtrack-Liebling, Brooke Combs. Wir featuren die Dame ein bisschen hier im Soundtrack. So soulig auch ihre Musik hier. Brooke und Tears Won't Lie.

0: von Joe Fagan. Der kam aus Großbritannien. That's Living All Right, ein Hit 1983.
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0: Und wir sind weiterhin zu hören auf deinem Lieblingssender. Hallo nochmal. Wir haben noch 30 Minuten Sendezeit in diesem vierten und letzten Block. Und auf der Playlist heute gleich die Nummer 1 aus Spanien. Und die Nummer 1 weltweit in Bezug auf Downloads und Airplays weltweit.

0: Der Soundtrack spielt die Hits der Welt. Hier die Nummer 1 aus Italien. Giovanotti, die neue Single Buon Vento.
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Flow State, so heißt das neue Album von US-Country-Star Keith Urban. Und darauf zu finden dieses tolle Duett mit Michael McDonald. Ganz neu, We Go Back. Eben noch waren wir in Italien und jetzt gehen wir genau nach Spanien. Wir gehen nach Madrid ins Headquarter de los 40 Principales. Und in der Del 40 Luno Show in der spanischen Hitparade neue Nummer 1 diese Woche, Quevedo und Elvis Presley, La Graciosa.

0: klingt nach einem ersten Sommerhit in Spanien. Quevedo und Elvis Presbo. So heißt es, La Graciosa.
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0: Aus dem neuen Album von Alex Warren. Hier ist der

Ja, es gibt ein neues Album von Alex Warren. Kommt dabei erst im August und wird Wild Child heißen. Daraus diese erste Single-Auskopplung Passenger. Gleich der Blick auf die Welthitparaden. Vorher die neue Single von Natalie Imbruglia. Hier ist Upside Down.

Upside Down. So heißt das neu von Natalie Imbruglia. Und bevor wir gleich auf die Welthitparaden schauen in Bezug auf Downloads und Airplays weltweit, ja, wir haben noch Zeit. Electro Music, die Chemical Brothers und go!

0: immer wieder ein Genuss für die Freunde elektronischer Musik. Chemical Brothers, neues Album auch von denen. So heißt das hier, Go! Und der Titel ist in den Top 20 in Großbritannien zu finden und auch in der Bundesrepublik. Jetzt gleich der Blick auf die Welthitparaden in Bezug auf Downloads und Airplays.
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0: Weltweit die meisten Downloads und Airplays hat Ariana Grande. Hate That I Make You Love Me. Titel haben wir gehört heute. Auf Platz Nummer 3 in Großbritannien. Dann spielen wir noch mal die Nummer 2, Justin Bieber, Nicki Minaj, Beauty and the Beats.

Es ist nicht zu glauben, aber es ist 25 Jahre her, dass diese Band aus den USA ihren riesigen Welthit hatten. Crazy Town und Butterfly.

Eine Reise ins Jahr 2001. Ihr einziger Hit. Ein Welthit. Für Crazy Town und Butterfly. Robert Wasper. Sagt jetzt ganz, ganz schnell auf Wiederhören. Soundtrack-Sendezeit ist vorbei. Wir hören uns bald wieder hier auf deinem Lieblingssender. Bis dahin sage ich Tschüss, alles Gute wie üblich. Hier aus dem Soundtrack-Studio in Köln als ihr und auch euer Robert Rosbach. Bye, bye.

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